0: nicht, was ist hier?
1: Hallo, Gegger.
0: Und sag nur das.
2: Du bleibst! Hallo, Ramro Manche.